0: 역시 프로들의 연주는 다르죠. 서로 화음까지 맞추며 깊고 다채로운 소리를 내보입니다.
1: Ich denke schon, es braucht auch ein Tiefatmen.
2: Na, wichtig ist, dass die Luft hier aus dem Zwerch, aus dem Zwerch auf dem Bauch, aus Zwerch fällt.
1: Deswegen ihr...
2: Ja, na, das ist mein...
1: Ja, das ist mein... Ja, das ist mein...

0: gibt es ein lustiges Lied.
1: Oh, was ist das?
0: Ich habe den Vater Rhein in seinem Bett gesehen. Er hat es wunderschön. Der braucht nicht aufzustehen. Wie geht's so weiter? Also er kann
2: sie bestimmt.
0: Ja, ich habe den Vater Rhein in seinem Bett gesehen.
3: Ja, ich habe den Vater Rhein in seinem Bett gesehen.
0: Ja, der hat's wunderschön. Der braucht nicht aufzustehen. Und links und rechts vom Vater wächst der beste Wein. Ja, ach, wäre ich doch nur der alte Vater Rhein.
4: 라인강을 아버지로 표현한 노래입니다.
1: Also ich sage, also ihr singen also wunderschön. Vielen Dank. Aber die Geschichte ist ganz lustig.
0: Das ist ja, das ist mehr so ein Lied auf Feierlichkeit, ja. Schunkellied.
2: Schunkellied auf Weinfesten.
0: Ja. Wissen Sie, Schunkeln kennen Sie doch.
2: Brüderlein,
0: lass doch die Sorgen zu Haus.
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5: Hast du das schon mal gemacht? Warst du schon mal Trauben pflücken?
1: Noch nicht.
5: Noch nie?
1: Ja.
5: Wenn du möchtest, können wir gleich mal zusammen runtergehen.